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1: 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En ganz herzlich begrüße ich Riet Welgraven. Blasmuziek kent keine Grenzen en is een internationale Sprache. Mein Name is Bernard Gorthel. Und als treuer Hörer von Amüsant ist es mir eine besondere Freude, heute mein Musikstück, die Stützbierpolka, musikalisch vorzustellen. Ja, und zu dem Titel gibt es eine lustige Geschichte. Bei einer Probe mit den Original-Ems-Fechte-Musikanten, das sind 7 begeisterte Musikerinnen und Musiker aus dem Münsterland, dem Emsland, der Grafschaft Bentheim und Enschede, sagte plötzlich ein Musiker um 11 Uhr, jetzt brauche ich aber erstmal ein Stützbier. Bei uns auf Platz sagt man um 11 Uhr, dann ist der Bürgermeister steht. Das Gelächter war groß und jeder Musiker weiß, dass die Stütze beim Blasen für den guten Ton verantwortlich ist. Eigentlich Luftstütze. Seit dieser Zeit hat sich der lustige Begriff eingeprägt. Und da ein zweiter Spruch ohne Trank kein Klang lautet, trinken wir hin und wieder ein Stützbier für den guten Ton natürlich. Wir wünschen allen Hörern von Amüsant viel Freude mit der Polka und für 2022 viele schöne Sendungen. Prost, Riet, mach weiter so.